0: All right. That was Sylvia with Zurstisch, I think. Anyway, thank you so much for tuning in. Another song in German. Liebe, Triebe, Diebe. By Schwell Körper.
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1: Alright, there you go. We have a German speaker in the house. 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I know Liebe, love. I don't know Triebe. I don't know Diebe. Oh, kiss. Kiss me, isn't it? Küss mich? Welcome to Peron. Also Koenig. And Gemlock. Gaia's connection with Laugh About.

0: die falsche Krämerin. Sie war sehr schön, mitten im Winter. Bald darauf gebar sie ein Töchterchen.
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